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Willkommen zur Sendung Blues Time. 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

Ihr hörte Bluestime 114, Teil 28 des Features zum Chicago Blues. In dieser Sendung erzähle ich von den Entwicklungen 1981 und spiele Chicago Blues aus jener Zeit. Zur Einstimmung einen Blues aus dem Jahr.

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1: Das war You Don't Have to Go von Muddy Waters and the Rolling Stones, live in der Checkerboard Lounge in Chicago 1981. Hier eine kurze Zusammenfassung der ersten Features zum Thema, welche übrigens in der Mediathek auf bluestime.eu/mediathek nachgehört werden können. In den bisherigen Teilen skizzierte ich die Entwicklung von Chicago zur Metropole. Ich behandelte die Geschichte des Blues ab den Anfängen als populäre Musik der Afroamerikaner. Die Geschichte begann 1912, als die ersten Blues veröffentlicht wurden, gegenüber dem Bluesboom der 1920er Jahre, den frühen Chicago Blues der 30er bis zur Entwicklung in den 1960ern. Ich berichtete von einigen der wichtigsten Musikerinnen jener Jahrzehnte, von Big Bill Brunsey über Memphis Minnie, Muddy Waters, Little Walter und Howlin' Wolf bis zur zweiten Generation der Chicago Blues Musikerinnen. Die gesamte Entwicklung des elektrischen Chicago Blues begann vor dem Hintergrund der großen Migration der schwarzen US-Amerikaner aus den rassistischen Südstaaten in die Industriestädte des Nordens. Dort wurde der Rassismus nicht so offen praktiziert und schwarze Menschen hofften auf die Chance auf ein besseres Leben. Allerdings war für die Afroamerikaner auch in den Industriestädten die Situation oft schwierig. Auch in Städten wie Chicago litt die schwarze Bevölkerung unter Rassismus, sozialen und kulturellen Nachteilen. Aber die erstarkende Bürgerrechtsbewegung und die Erkenntnis eines wachsenden Teils der weißen Bevölkerung über das verbrecherische Wesen des Rassismus führten nach und nach zu wichtigen Fortschritten der afroamerikanischen Emanzipationsbewegung. Zwischendurch noch einmal Muddy Waters and the Rolling Stones mit County Jail.

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1: Wir hörten Muddy Waters and the Rolling Stones mit County Jail. 1981 begannen dramatische Entwicklungen. Im Januar des Jahres trat der Filmschauspieler und Kriegstreiber Ronald Reagan sein Amt als US-Präsident an. Er war fanatischer Antikommunist, die damalige Sowjetunion bezeichnete er öffentlich als, Zitat, Reich des Bösen. Seine Politik war von der Vorbereitung eines Atomkriegs und der damit einhergehenden Spannungen in den internationalen Beziehungen geprägt. Er erhöhte die Rüstungsausgaben und trieb die Verschuldung der USA auf unverantwortliche Rekordwerte. Gleichzeitig führte er verbrecherische Kriege in Lateinamerika und unterstützte Autokraten und Faschisten wie Somoza in Nicaragua. Allein sein Kontrakrieg in Nicaragua kostete Zehntausende Nicaraguanerinnen das Leben. Leider unterstützen europäische Politiker, wie zum Beispiel der deutsche Bundeskanzler Helmut Schmidt, diese unverantwortliche Politik. Letzterer unterstützte die Einführung der Pershing-2-Atomraketen, mit welchen von deutschem Boden aus die Sowjetunion nuklear zerstört werden und der Gegenschlag nur Europa, nicht aber die USA zerstören sollte. Ein perfider Plan von Reagan und seinem Strategen Colin S. Gray, bekannt durch sein verbrecherisches Konzept des Victory is Possible im Atomkrieg. Gegen diese furchtbaren Machenschaften formierte sich damals zum Glück auch die größte Friedensbewegung, welche es je gab. Parallel dazu wurde die Anti-Atomkraftbewegung zur Massenbewegung. Gegen die Politik der Reaktionäre entwickelte sich so eine wichtige Gegenströmung. Bevor ich zu den Entwicklungen im Blues komme, noch einmal Musik. Trouble No More mit Muddy Waters and the Rolling Stones. 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

Das war Trouble No More mit Muddy Waters and the Rolling Stones. Der Blues und insbesondere der Chicago Blues bahnte sich im Rahmen des damaligen Revivals einen Erfolgsweg rund um die Welt. Frühere Aufnahmen von großen Blueskünstlern wurden veröffentlicht. Ein Beispiel ist das Album Magic Sam Live, aus welchem ich euch heute auch Musik spiele. Junge Plattenlabels wie Legato Records versuchten, den verknöcherten Markt der großen Plattenfirmen zu brechen. Ein Beispiel ist das Album From the Heart of a Woman von Coco Taylor, aus welchem wir heute auch Musik hören. Und vor allem arbeiteten Rockmusik-Weltstars immer häufiger mit Bluesmusikern zusammen. Als Beispiel hierfür hören wir noch etwas aus dem Album The Rolling Stones and Muddy Waters Live at the Checkerboard Lounge. Sweet Little Angel und Champagne and Reefer.

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2: Wir hörten Muddy Waters and the Rolling Stones mit Sweet Little Angel und Champagne and Reefer. Diese Aufnahmen wurden schon alleine durch die Besonderheit einer Session der Rock-Superstars Rolling Stones in einem kleinen Club in Chicago zusammen mit Muddy Waters berühmt. Eine musikalische Weiterentwicklung ist beim Album von Coco Taylor From the Heart of a Woman, welches 1981 bei Alligator Records erschien, zu hören. Zum Einstieg gleich zwei Songs daraus, Something Strange is Going On, Never Trust a Man.

Das war Something Strange is Going On und Never Trust a Man von Coco Taylor. Coco hatte bei Chess Records ja immer das Problem, dass sie in die Fußstapfen von Etta James treten sollte. Bruce Iglauer mit seinen Alligator Records gab ihr mehr Raum und repetierte nicht nur den traditionellen Chicago Blues. Nach dem flotten Boogie If Walls Could Talk mit Keep Your Hands Off Him noch ein funky Beispiel.

Wir hörten Coco Taylor mit If Walls Could Talk und Keep Your Hands Off Him. Bei den Aufnahmen hatte Coco auch Spitzenmusiker des Chicago Blues dabei. Unter anderem Sammy Lawhorn, der schon mit Marion Otis Band Platten aufgenommen hatte, an der Gitarre, Billy Branch an der Bluesharp und A.C. Reed, der schon in den frühen 1960er mit Earl Hooker aufgetreten war und damals auch eigene Single-Veröffentlichungen hatte, am Tenorsaxophon. Ich spiele euch mit Thanks But No Thanks noch einen Titel mit Billy Branch an der Harp, gefolgt von It Took a Long Time.

Wir hörten Coco Taylor mit Thanks But No Thanks und It Took a Long Time. Mit Sure Had a Wonderful Time bringe ich vor dem Abschluss mit dem dritten Album aus dem Jahr 1981 noch ein Beispiel, das Coco auch ganz anders kann.

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0: Wir hörten Sure Had a Wonderful Time Last Night von Coco Taylor. Durch die Würdigung im Blues Brothers Film kam damals ein ganz toller Bluesmusiker wieder ins Gedächtnis, der leider 1969 schon im Alter von nur 32 Jahren verstorben war. 1981 wurden Aufnahmen von einem seiner Live-Auftritte in The Alex Club in Chicago aus dem Jahr 1963 veröffentlicht. Die Rede ist von Magic Sam. Zum Abschluss hören wir aus dem Album Magic Sam Live ein Beispiel für dessen tollen Gesang und dessen überragendem Gitarrenspiel. Aber vorher verabschiede ich mich von euch. Vielen Dank fürs Einschalten von Blues Time und hoffentlich bis zur nächsten Sendung. Und nicht vergessen, es gibt Blues Time jede Woche. Jeweils einmal im Monat das Feature und die Charts und in den Wochen dazwischen die Specials. Wer die Sendungen nachhören möchte, findet diese auf der Seite bluestime.eu/mediathek. Eine gute Zeit wünscht euch, euer Norbert Egger.
1: Zum Abschluss jetzt Magic Sam mit Don't Believe You'd Let Me Down.

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Willkommen zur nächsten Blues Time. Ihr hört die Blues Time 71, Teil 18 des Features zum Chicago Blues. In dieser Sendung erzähle ich von den Entwicklungen 1970-71 und spiele Chicago Blues aus jener Zeit.

von Big Bill Brunsie über Memphis Minnie, Muddy Waters, Little Walter und Howlin' Wolf bis zur zweiten Generation der Chicago Blues Musikerinnen. Die gesamte Entwicklung des elektrischen Chicago Blues begann vor dem Hintergrund der großen Migration der schwarzen US-Amerikaner aus den rassistischen Südstaaten in die Industriestädte des Nordens. Dort wurde der Rassismus nicht so offen praktiziert und schwarze Menschen hofften auf die Chance auf ein besseres Leben. Allerdings war für die Afroamerikaner auch in den Industriestädten die Situation oft schwierig. Auch in Städten wie Chicago litt die schwarze Bevölkerung unter Rassismus, sozialen und kulturellen Nachteilen. Aber die erstarkende Bürgerrechtsbewegung und die Erkenntnis eines wachsenden Teils der weißen Bevölkerung über das verbrecherische Wesen des Rassismus führten nach und nach zu wichtigen Fortschritten der afroamerikanischen Emanzipationsbewegung.

Wir hörten I Can't Quit You Baby, wieder vom Album von Willie Dixon, unter anderem mit Johnny Shines an der Gitarre, Walter Horton an der Bluesharp, Sutherland Slim und Lafayette Leigh am Klavier. Zu den Ereignissen 1970-71. In den 1970ern weitete die USA den Krieg in Südostasien mit der Invasion in Kambodscha aus. Gleichzeitig begehen US-Nationalgardisten an der Universität in Kent, Ohio, ein Massaker an gegen den Vietnamkrieg protestierenden Studenten. Trotz der Kriege und Repressionsmaßnahmen werden mit Fidschi, Gambia, Guyana und Tonga jedoch weitere ehemalige Kolonien unabhängig. In Chile wird Präsident Allende, gestützt auf die breite Zustimmung von der christdemokratischen bis zur kommunistischen Partei, zum Präsidenten gewählt. Er wird wenige Jahre später beim faschistischen Putsch von Pinochet ermordet werden. Die Musikkultur erleidet mit dem Tod des innovativen Bluesrockmusikers Jimi Hendrix einen riesigen Verlust. 1971 findet endlich der letzte der verbrecherischen US-Luftwaffeneinsätze mit dem giftigen Entlaubungsmittel Agent Orange statt, welches ungeborene Leben im Mutterleib schädigte und auf viele Jahre grauenhafte Missbildungen, Krebs sowie Immunschwächen verursachte. Ein großer Erfolg im Kampf gegen den kriminellen US-Präsidenten Nixon und den Vietnamkrieg wird durch die Veröffentlichung der geheimen Pentagon-Papiere über den Vietnamkrieg durch die New York Times erreicht. Die Musikkultur insgesamt und der Blues insbesondere profitierten von der zunehmenden weltweiten Popularität afroamerikanischer Musik. Und so gelingt es vielen Altbekannten und anderen Musikerinnen, die inzwischen weltweite Blues-Szene auf sich aufmerksam zu machen. Die erfolgreichste Chicago-Blues-Sängerin jener Jahre war ohne Zweifel die Jazz-Records-Künstlerin Etta James, die 1970 wieder einen Billboard Hot 100-Hit schaffte. Mit Losers Weepers kam sie in den R&B-Charts auf Rang 26.

0: Das war Etta James mit Losers Weepers. Am Jahreswechsel 1969-70 hatte der Nachwuchs in Person von Junior Wells mit Harp und Gesang und Buddy Guy Gitarre mit zwei der großen Alten in Person von Otis Benn am Klavier und Fred Billow am Schlagzeug die Scheibe Thal Thai Blues Jam von Delmark Records aufgenommen, aus welcher ich euch I Wish I Knew What I Know Now spiele.
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Wir hörten Junior Wells, Buddy Guy und Otis Spann mit I Wish I Knew What I Know Now. Aber nicht nur junge und alte afroamerikanische Künstler produzierten gemeinsam guten Blues. Infolge der Globalisierung des Blues allgemein und Chicago Blues im Besonderen produzierten auch berühmte weiße Musiker mit alten Chicago Blues Stars tolle Alben. Ein sehr erfolgreiches Beispiel ist das für die Jazz Records und Rolling Stones Records aufgenommene 1971er Album The London Howlin' Wolf Sessions. Das Album erreichte in den Billboard Blues Album Charts Rang 6 und in den Billboard 200 Platz 79. Ich spiele euch aus diesem Erfolgsalbum Rockin' Daddy und Sitting on Top of the World. Neben Howlin' Wolf hören wir unter anderem Eric Clapton an der Gitarre, Steve Winwood an den Keyboards, Bill Wyman am Bass, Charlie Watts am Schlagzeug, Hubert Sumlin an der Rhythmusgitarre und Lafayette Leak am Klavier.

Das war vom Album The London Howlin' Wolf Sessions, Rockin' Daddy und Sittin' on Top of the World. 1971 wurde das Debütalbum von einem weiteren Bluesmusiker veröffentlicht, welcher unberechtigterweise nie große Berühmtheit erreicht hat. Für mich ist er und diese Scheibe jedoch die Blues-Errungenschaft des Jahres 1971. Wir hören da wieder rohen, wilden Chicago-Blues, ohne die damals häufigen Versuche, sich irgendwie in die Popwelt hineinzumogeln. Zudem, nach Robert Johnson und Elmer James, eine endlich wieder konsequente Weiterentwicklung der Slide-Gitarre und die Abkehr vom sklavischen Kopieren des Slide-Spiels der großen Vorbilder. Die Rede ist vom Album Hound Dog Taylor and the House Rockers. Hören wir daraus She's Gone und Walking the Ceiling.

Wir hörten von Hound Dog Taylor She's Gone und Walk in the Ceiling. Hound Dog Taylor war 1915 als Theodore Roosevelt Taylor in Mississippi geboren worden. Seinen späteren Spitznamen Hound Dog erhielt er, da er an den Händen eine Missbildung in Form einer Andeutung eines sechsten Fingers hatte. Er hatte zuerst Klavier gespielt und stieg erst Anfang 20 auf die Gitarre um, hat dann aber in den 1930ern schon mit Sonny Boy Williamson gespielt. Taylor musste wegen eines Verhältnisses mit einer weißen Frau wegen dem Ku Klux Klan aus Mississippi weg und ging nach Chicago. In der zweiten Hälfte der 1950er wurde er endgültig Profimusiker und entwickelte basierend auf dem Einfluss von Elmer James seinen eigenen Slide-Gitarrenstil. Hören wir zwei weitere Songs aus diesem archaischen Album von Hound Dog Taylor. It's All Right und Wild About You, Baby.

Das war Hound Dog Taylor mit It's All Right und Wild About You, Baby. Hound Dog Taylors erste Plattenaufnahmen aus dem Jahr 1960 waren nicht sehr erfolgreich, da damals die archaischen Blues immer weniger gefragt waren. Auch seine Band, die House Rockers, war unüblich. Es war nicht nur ein Power-Blues-Trio, sondern hatte auch keinen Bassisten. Die Band bestand nur aus Gesang und zwei Gitarren sowie Schlagzeug. Der wichtige Produzent Bruce Iglauer erkannte die Urkraft dieses Musikers und veröffentlichte 1971 das Album auf seinem eigenen Label Alligator Records. Ich spiele euch noch drei Songs von Hound Dog Taylor and the House Rockers. It Hurts Me Too, 44 Blues und Give Me Back My Wig.

Wir hörten Hound Dog Taylor mit It Hurts Me Too, dem 44 Blues und Give Me Back My Wig. Nach so viel Blues aus dem Jahr 1970-71 entsteht bei manchen Hörerinnen vielleicht die Frage: Und Muddy? Kann es tatsächlich sein, dass Muddy 1970-71 nichts geliefert hat? Die Antwort ist klar: Natürlich hat er. 1971 erschien das im Juni des Jahres im Club in Chicago aufgenommene Album Live at Mr. Kelly's. Zum Ausklang der Sendung spiele ich dann etwas von diesem Album. Aber vor dem letzten Song verabschiede ich mich von euch. Vielen Dank fürs Einschalten von Blues Time und hoffentlich bis zur nächsten Sendung. Und nicht vergessen, Blues Time gibt es wöchentlich. Die monatliche Sendung mit dem Feature, die monatliche Sendung mit den Charts und dazwischen die Blues Time Specials. Wer die Sendungen nachhören möchte, findet diese auf der Seite bluestime.eu/mediathek. Eine gute Zeit wünscht euch, euer Norbert Egger von der Radiofabrik. Zum Abschluss der Sendung jetzt vom Album Muddy Waters Live at Mr. Kelly's, You Don't Have to Go.

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Hallo liebe Chorfreunde und Chormusikbegeisterte, ich möchte Sie heute am 12. Juli 2026 zu unserer 640. Ausgabe von dem Takt das Chormagazin herzlich begrüßen und einladen zuzuhören. Eine Stunde Chormusik auf Radio Regentrude, Radio Schwung in Ungarn, Radio Hall of Music 1 aus Bremen und auch in unserem eigenen Internetradio im Takt das Chorradio. Natürlich außerdem auch wie immer ein herzliches Willkommen den Hörerinnen und Hörern des Klinikfunks Karlsruhe am Städtischen Klinikum in Karlsruhe. Heute gibt es mal bei Im Takt Musikalisches mit und über die Sonne zu hören. Bis jetzt sind wir ja auch in diesem Jahr von der Sonne sehr verwöhnt, wenn nicht sogar fast gegrillt worden. Wir hörten eingangs den Denklinger Männerchor unter Leitung von Willibald Hausmann mit Karl Maria von Webers »Die Sonne erwacht« im Satz von Arnold Kempkens. Jetzt kommt der sächsische Bergsteigerchor Kurt Schlosser aus Dresden unter Leitung von Axel Langmann zu uns mit »Sonnenaufgang« von Peter Cornelius. Der Männerchor Sangeslust Hünsbrunn unter Leitung von Michael Rinscheid schließt sich hiernach an mit Das Morgenrot von Robert Pracht und der MGV Germania Buldern 1887 e.V. unter Leitung von Otto Groll mit einer Komposition von Peter Brettner, der Sonne entgegen.

Ein Kirchenlied hören wir nun vom Bürgermeisterchor im Landkreis Ansbach e.V. im Satz von Volker Ochs. Sonne der Gerechtigkeit. Der Mädchen- und Frauenchor Dreistiefenbach unter Leitung von Renate Medling kommt danach mit einem Volkslied aus Südamerika, Letzte Sonne, im Satz von Hilga Schalen, und den Gemeinschaftschor Wunderthausen-Diedenshausen unter Leitung von Gerd Schneider hören wir noch mit Funkelnd wie die Sonne von Robert Papert.

Nun wird's modern, aber der Sonne bleiben wir treu. Freuen Sie sich auf den Spiritual Chor Karlsruhe unter Leitung von Nuria Cunilera Salas mit dem Gospel Sunshine in My Soul. Hiernach gibt's dann noch zweimal was von den Beatles zu hören. Here Comes the Sun im Arrangement von Alan Billingsley hören wir von dem Frauenchor Chant du Coeur Chanchant unter Leitung von Hermann Josef Rosen und I'll Follow the Sun im Arrangement von Grayston Eves von den University of Santo Tomas Singers aus Manila unter Leitung von Professor Fidel Kalalang Jr.

Jetzt gibt's dreimal Schlager mit dem Seeadlerchor unter Leitung von Laszlo Elek. Freuen Sie sich auf diese sommerlichen Schlager, Lass die Sonne in dein Herz, anschließend Sommer am Meer und als drittes Fahrende Musikanten.

Soeben hörten wir noch den Quartettverein Liederkranz Newiges e.V. unter Leitung von Klaus Tinnes mit dem Lied der Fernsehlotterie 1971 von Udo Jürgens. Zeig mir den Platz an der Sonne im Satz von Helmut Jordan. Ja, wenn die Sonne morgens erscheint, dann versinkt sie abends auch wieder am Horizont. Und davon handeln die nächsten drei Lieder. Wir hören den Männerchor Liederkranz Altern unter Leitung von Peter Schad mit Abendständchen von Karl Schiebold. Hiernach singen uns dann der MGV Germania Kredenbach und das Doppelquartett Ascantica aus Velbert in einer Live-Aufnahme unter der Gesamtleitung von Karl-Heinz Gansäuer den Abendfrieden von Franz Schubert. Abschließend kommt dann noch der Psychochor der FSU Jena e.V. unter Leitung von Maximilian Lörzer zu uns und wir hören vom deutschen Kantor und Kirchenkomponisten Melchior Fulpius, geboren um 1570 in Wasungen und verstorben 1615 in Weimar, in einem Arrangement vom Chorleiter Maximilian Lörzer, Hinunter ist der Sonne Schein.

Ja, und schon sind wir wieder am Ende unserer Sendung angelangt. Gerne gebe ich Ihnen noch, bevor ich mich gleich verabschiede, wie immer unsere Sendezeiten durch. Die da wären sonntags von 18 bis 19 Uhr und donnerstags von 19 bis 20 Uhr auf Radio Regentrude, sonntags von 10 bis 11 Uhr, dienstags und freitags von 9 bis 10 Uhr auf Radio Schwung aus Ungarn vom schönen Plattensee, freitags von 14 bis 15 Uhr auf Radio Hall of Music 1 aus Bremen. Außerdem auch mittwochs von 15 bis 16 Uhr der Klinik von Karlsruhe am Städtischen Klinikum in Karlsruhe. Ja, und natürlich auch auf unserem eigenen Im Takt das Chorradio. Die aktuelle Im Takt Sendung gibt's im Takt Radio sonntags von 11 bis 12 Uhr und auch an jedem der folgenden Wochentage zu unterschiedlichen Zeiten mal zu hören. Die aktuelle Playlist der Lieder und auch unser Voting. 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Ja, als Abschiedslied habe ich noch vom Quartettverein 12 Räuber Hünsborn unter Leitung von Kunibert Koch herausgesucht, das Volkslied »Die Sonne ist untergangen« im Satz von Rudolf Hartmann. Ich hoffe, Ihnen hat Im Takt wieder gefallen und wünsche Ihnen eine gute Woche und all denen, die leider erkrankt sind, eine gute und ganz schnelle Besserung und natürlich auch schnelle Genesung. Passen Sie alle bitte besonders gut auf sich auf, denn ich würde mich sehr freuen, wenn wir uns das nächste Mal wiederhören, wenn es heißt »Im Takt das Chormagazin«. Ihr Jürgen Bruch.

Vaderman mit den 80s New Wave und damit herzlich willkommen zur heutigen Ausgabe unseres Café Elektronik hier auf Radio Regentrude. Eine Stunde heute, also eine Mini-Ausgabe, aber da steckt natürlich erst recht richtig viel coole Musik drin. Ich habe mir für heute was Besonderes ausgedacht und zwar dachte ich mir, wir zaubern mal ein kleines bisschen Urlaubsfeeling hier auf den Stream. Alles, was so ein bisschen in Richtung Latin Rumba, Salsa und diese Arten geht. Also Tanzschuhe an, Tanzbein schwingen ist angesagt. Und den Anfang, den macht Basurto All Stars mit Ola. Hallo!

Basuro Allstars waren das gerade hier für euch. Das war doch schon mal richtig schick, oder? Wir haben hier übrigens Anibal Hernandez an der Gitarre und am Gesang. Dann Pierre Magallanes am Schlagzeug und David Ruiz, der hier am Saxophon tätig war, aber auch an den Synthesizern und im Gesang zu hören. Außerdem haben wir noch Hernando Avila an den Congas und Luis Hernandez, der den Bass bedient. So viel dazu und weiter geht es jetzt für euch hier mit Saria mit Mi Amor.

Ja, da war doch auch ein bisschen Reggae-Feeling direkt mit dabei. Übrigens ein ganz aktuelles Album. El Mundo es Cruel, also die Welt ist grausam, 2024 erschienen mit einem gar nicht grausamen Titel. Hier nämlich Mi Amor aus von Saria. Der nächste Interpret, das ist Bill King und von dem gibt es jetzt Savannah Crossing aus dem Album Mundo Jumbo.

Ja, der beste Beweis, dass Musik nicht unbedingt Gesang braucht, wenn sie gut gemacht ist, das war Billy King mit den Savannah Crossings. Und der nächste Interpret, das ist Biro Lago, ein Künstler, dessen Musik sehr vielseitig ist. Und von dem hören wir die License to Chill, also nicht License to Kill, sondern to Chill, die Lizenz zum Ausruhen, zum Chillen, zum Relaxen. Und ich glaube, von Zeit zu Zeit brauchen wir die alle.

die Lizenz zum Chillen gerade gehört. Ja, und jetzt kommt wieder ein bisschen italienisches Flair hier in unseren Stream. Und zwar die Esteriore Brothers, vier Brüder, die aus der Schweiz stammen, Piero, Mimmo, Gabriele und Arne Deo. Das sind die Musiker, die gleich zu hören sein werden. Ja, und Piero, der hat bereits mit 6 Jahren Schlagzeug gelernt und der hat's drauf. Die Esteriore Brothers, die hört ihr jetzt mit In Viaggio, also auf der Reise.

Ja, und weiter geht es hier Schlag auf Schlag mit den Latin-Rhythmen Aqua Loca, das verrückte Wasser, ja, und die neun Jungs, die kommen aus Leinfelden, also aus der Nähe von Stuttgart. Sie sind unter anderem bekannt auch unter einem anderen Namen, nämlich unter Fisherman's Walk Band. Und wie gesagt, sie mischen Latin Rock mit feinen Melodien aus dem südlichen Raum. Ja, da ist einiges dabei und alles Eigenkompositionen. Ein bisschen Rock'n'Roll natürlich, wie gesagt, aber auch südamerikanische Rhythmen und mediterranes Flair. Also da ist einiges drin bei denen. Und die Stücke sind in der Regel auch sehr gut tanzbar, also wunderbar geeignet für diese Sendung. Aqua Loca für euch mit Vamos al Mar. Wir machen jetzt mal einen kleinen Ausflug ans Meer.

ein bisschen Latin bzw. Latino Pop Made in Germany habe ich als nächstes für euch. Und die Band, ja, die hat schon diverse Umfirmierungen und Umformationen hinter sich. 2004 haben sie sich eigentlich gegründet, 2010 dann mal aufgelöst für ein Jahr und 2011 dann wieder durchgestartet. Die aktuelle Besetzung am Gesang, zwei Ladies, einmal Silvia Gonzalez und Stephanie Schanzlein. Und die werden von verschiedenen weiteren Musikern unterstützt. Sie nennen sich Hot Banditos und von denen gibt es jetzt einen Ketchup-Song.

Auch das nächste Musikprojekt ist sehr interessant, kommt übrigens ebenfalls aus Deutschland, ist international besetzt in diesem Falle. Sechs Musiker, die unter anderem aus Kuba, Kolumbien und Deutschland stammen. Ja, und da kann man sich schon mal vorstellen, was da wundervolles gleich erklingt. Sängerin Mayelis Guyat, die hat hier eine richtig tolle Truppe um sich geschart. Jede Menge tolle Rhythmen, aber hört selbst. Ich habe natürlich was zum Reinlauschen für euch jetzt aufgelegt hier von der Conexión Salsa Live Band Adios Le Pido. Und um was sie den lieben Herrgott bittet, das hört ihr gleich.

Ja, das war doch richtig mit Feuer hier von Conexión Salsa Liveband. Und ich habe als nächstes einen Künstler für euch, der stammt aus Afrika, aus Ghana, aus Accra. Inusa Davuda, von ihm gibt es jetzt das gebrochene Herz, Broken Heart.

ein weiteres international besetztes Musikprojekt habe ich euch jetzt hier als nächstes in den Player getan, nämlich Jenny and the Mexicats. Die Truppe, die besteht, die waren früher mal bekannt als Pachucos y La Princesa, aber inzwischen nennen sie sich Jenny and the Mexicats. Die Britin Jenny Ball ist da unter anderem mit dabei, aber natürlich nicht nur sie. Sie spielt übrigens auch ganz hervorragend Trompete. Ja. Außerdem haben wir hier noch an den Percussions David Gonzalez Bernandos und weitere Musiker, unter anderem den Mexikaner Pantera, der eigentlich Alfonso Acosta heißt, und der spielt die Gitarre. Und dann haben wir noch Icho, eigentlich Luis Diaz, der am Bass zu finden ist. Ja, international besetzt, wie gesagt, auch diese Formation. Und ich habe jetzt hier mal einen Titel für euch von Jenny and the Mexicats, Boulevard.

Es geht nach Spanien ins schöne Granada. Da kommt nämlich die nächste Formation her und die nennen sich Ampera Noia und das hat mit dem Vornamen des Bandgründers zu tun. Die wurde nämlich 1996 von Amparo Sanchez gegründet und deswegen nennen sie sich auch Ampera Noia, also so ein bisschen angeglichen, wie soll ich sagen, ja, so angelehnt an den Vornamen des Bandgründers, sozusagen, Verfolgungswahn vor ihm, aber im scherzhaften Sinne gemeint natürlich. Amparanoia für euch mit Il Coro de mi Gente, das Herz meines Volkes.

Ja, und damit sind wir auch leider schon wieder am Ende der Sendung angekommen. So schnell kann es gehen, schon wieder 2 Stunden. Ach, zwei, Quatsch, eine, aber trotzdem ist die Sendezeit vorbei. Ja, aber nach mir geht natürlich die Musik nicht aus. Nach mir kommt die nächste Sendung direkt im Anschluss. Also dranbleiben, ich werde auch auf jeden Fall hier noch weiter lauschen. Die nächste, beziehungsweise in diesem Falle die letzte Band in dieser Sendung, die kommt aus Köln. Sie nennen sich Batida de Colonia und die haben sich mal einen richtigen Klassiker vorgeknöpft, den vermutlich viele von euch kennen, einen Klassiker von The Cure, ziemlich lange her schon als zweite Single damals aus dem 9. Studioalbum der Truppe rausgekommen. Das 9. Album, das war wie schon, das ist schon ewig her, 92 kam das raus. Ja, und im Mai 92 kam dann dieser Titel, den ihr hier gleich in einer schicken Coverversion hören werdet. Nämlich, ich habe euch mitgebracht, jetzt hier Batida de Colonia mit Friday I'm in Love. Und damit sage ich herzlichen Dank fürs Lauschen, wünsche euch noch ganz viel Freude hier auf Radio Regentrude. Ja, und wir hören uns die Tage wieder. Das war für heute das Café Elektronik mit ein bisschen Latin Flair.

Ja, hallo und herzlich willkommen. Nach langer Zeit ist sie mal wieder da. Eine neue Ausgabe der Jukebox hier auf Radio Regentrude. Ja, heute gibt es wirklich aus dem Zeitalter der Jukebox viel, viel Musik, nämlich 50er, 60er, 70er Jahre. Ich habe da eine bunte Mischung für euch zusammengestellt und ja, dann legen wir gleich los. Ich wünsche euch viel Spaß beim Zuhören und am Mikrofon für euch der Thorsten. Hallo!

Oh ja, 1961, so lange ist er schon hier. Connie Francis, schöner fremder Mann. Es ist die deutsche Coverversion von ihrem Original Someone Else Boy, aber die Originalversion hatte keine Chartplatzierung und wurde dennoch zu ihrem größten internationalen Erfolg und das einzige Lied in ihrem Repertoire, das sie in immerhin 8 Sprachen aufnahm. Wahnsinn. Ja, und begonnen haben wir die Jukebox heute mit einem alten Bekannten, Albert Hammond's The Free Electric Band vom August 1973. Er hat auch andere Titel geschrieben, wie zum Beispiel It Never Rains in Southern California oder The Air That I Breathe. Albert Hammond wird in wenigen Tagen wahnsinnig, Wahnsinn eigentlich 82 Jahre alt. Und der hat so tolle Lieder gehabt, so viel Erfolge. Hochachtung, Albert Hammond, Free Electric Band. Ja, wir gehen, das waren die 60er und die 70er, wir gehen einen kleinen Schritt zurück. Da begegnet uns auch ein alter Bekannter, den Titel kennt eigentlich fast jeder. Er war Pianist, Sänger, Songwriter, Rock'n'Roll, Rhythm and Blues, Piano Blues, Boogie Woogie. Er hat eigentlich so viel schon gemacht. Seine Hits waren 1955 schon Ain't That a Shame und 1956 Blueberry Hill. Die Rede ist natürlich von Fats Domino. Wir hören ihn jetzt eigentlich mit seinem bekanntesten Titel. Ja, den kennt auch fast jeder. Fats Domino, I'm Walking.

Jawohl, Tequila, so Champs waren das. Ja, man kann es nicht nur gut trinken und es ist nicht nur ein Getränk, es ist auch sehr gut zu hören. 1958 war das bereits. Sie hatten mit dieser Single und dem Instrumental-Tequila einen wirklich weltweiten Millionenseller, der allein in Amerika 5 Wochen den ersten Platz der Charts belegte und als erster Hit der populären Musik einen Grammy erhielt. Wahnsinn. Ja, und davor auch ein alter Bekannter, 1958, ein Instrumentaltitel, Johnny and the Hurricanes, Red River Rock. Ja, das Lied wurde auch in Europa veröffentlicht und wurde auch dort ein großer Erfolg. Großbritannien und Deutschland kam das Lied in den Charts auf Platz 3. Insgesamt hat sich die Single aber wahnsinnig

über 1 Million Mal verkauft. Ja, ihr hört die Jukebox hier auf Radio Regentrude. Und wie ihr merkt, wir schweifen wirklich dahin in den 60er, 70ern und teilweise auch noch Ende der 50er Jahre. Wie zum Beispiel auch beim nächsten Titel. Das ist eine Figur, die gab es auch mal als Zeichentrickserie. Ein Teil davon jedenfalls, es war die Figur Charlie Brown. 1959 war das Ganze schon musikalisch ein Hit, erreichte Platz 2 der Billboard Hot 100. Und ja, der Songschreiber erzählt, nach Yaggity Yak dachte ich, ach, wir können mal alle Coaster-Songs in 10 Minuten schreiben. Ja, Mann, lag ich da falsch. Aber als sie einen Nachfolger schreiben wollten, hatte Mike jede Menge musikalische Ideen. Und ja, dann kam ich einfach nicht weiter. Und nach einer Woche fiel mir dann ein einfacher Name ein, Charlie Brown. Ja, er ist ein Clown, dieser Charlie Brown. Okay, gut. Dann sehen wir doch mal die Coasters, Charlie Brown, 1959.

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1: Ja, auch ein unvergessener Titel. Ring of Fire, Johnny Cash, 1963 war das. Ja, und das Ganze aus seinem 16. Studioalbum. Und Cash hatte allerdings seit einigen Jahren kein Nummer 1 mehr gehabt und sein Vertrag mit der Plattenfirma lief dann Ende des Jahres aus. Und wäre möglicherweise auch nicht verlängert worden, aber mit Ring of Fire hatte er dann einen so großen Hit gelandet, der sich sogar sieben Wochen lang auf Platz 1 der Billboard Single Charts hielt. Und dann wurde daraufhin das Album ganz schnell hastig zusammengestellt, um von dem Erfolg der Single zu profitieren, was natürlich auch gelang. Und Ring of Fire, The Best of Johnny Cash, war das erste Nummer 1 Album der sogenannten Billboard Country Album Charts. Und damit ein Riesenerfolg 1963 auch. Ja, und davor, 1957, haben wir gehört, die Everly Brothers' Wake Up Little Susie. Ab Mitte der 50er eines der erfolgreichsten Musikduos der Popgeschichte und die erfolgreichste Gesangsgruppe der Ära vor den Beatles. Und sie hatten Riesentitel, die an die Spitze kamen. Zum Beispiel Wake Up Little Susie hatten wir gehört. All I Have to Do is Dream. Oder zum Beispiel Cassis Brown, Walk Right Back, Ebony Eyes und. Ja, sie mischten Folk, Bluegrass und Hillbilly-Musik mit zeitgenössischem Rock'n'Roll und haben damit ihren harmoniebetonten zweistimmigen Gesang einen sogenannten eigenen Pop-Sound gegeben. Ja, wir bleiben ein bisschen flotter in dem nächsten Titel. Da geht's ins Jahr 1968 von 1967 einer gegründeten Gruppe, die der sogenannten Bubblegum-Genre dieser Bubblegum-Musik zugeordnet wurden. Naja, lange Rede, kurzer Sinn. Wir auch kennen viele den Titel von euch. Die Gruppe Ohio Express und hier sind sie mit Yummy, Yummy, Yummy.

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Die Les Humphreys Singers, ja, die wurden gegründet von Les Humphreys und die Gruppe fiel auf durch die große Zahl ihrer Sänger verschiedener ethnischer Herkunft, die etwas vom Flair der Hippie-Bewegung und des damals populären Gospel nach dem Vorbild der Edwin Hawkins Singers in die Popmusik brachten. In der ersten Hälfte der 70er war die Gruppe vor allem im deutschsprachigen Raum sehr erfolgreich. Ja, und davor die Gruppe Steam 1969. Sie haben mit Na Na Na, Hey Kiss Him Goodbye den Platz 1 der Billboard Hot 100 geschafft und Anfang 1970 hielten sie sich sogar noch in den Charts. Ja, ihr hört die Jukebox hier auf Radio Regentrude. Wir wechseln ein bisschen den Bereich und kommen in den deutschsprachigen Bereich. Die Künstlerin ist keine Unbekannte, die Rede ist von Mary Rose. Ihr Titel, der 1970 herauskam, war auch ein Riesenerfolg und sie nahm sogar am Grand Prix Eurovision de la Chanson, was heute Eurovision Song Contest heißt, nahm sie teil und mit 9 Jahren hatte sie schon ihre erste Schallplatte veröffentlicht. Und ihr Durchbruch mit dem Titel, den wir gleich hören, war der Titel Arizona Man, eine Komposition von Giorgio Moroder und Michael Holm. Hier ist sie also nun, Mary Rose mit Arizona Man.

Jawohl, das Original 1975, Shirley and Company, Shame, Shame, Shame. 1975 erreichten sie auch damit die Spitze der US-Dance-Charts und in Europa waren sie auch äußerst erfolgreich. Ja, und davor natürlich noch ein deutscher Titel von Chris Roberts, Du kannst nicht immer 17 sein. Das Ganze war dann schon 1974. Auch er hatte viele weitere erfolgreiche Titel. Ja, der nächste Titel ist auch kein Unbekannter. Man kann diesen Titel auch in Verbindung bringen, gleichzeitig mit einem Film, beziehungsweise, es war ein Film, und zwar hieß die Musikkomödie da, in dem Fall Car Wash, der ausgeflippte Waschsalon. Das Titellied, der größte Erfolg der Gruppe, und die Single erreichte Platz 1 in den USA. Hier sind Rolls Royce, Car Wash, 1976.

Ja, und das war's dann auch schon wieder. Das war die Jukebox hier auf Radio Regentrude, die Zeitreise 60er, 70er und ja, auch ein, zwei 50er waren ja auch dabei. Ich bedanke mich bei euch fürs Zuhören, wünsche euch allen eine gute Zeit und tschüss, bis zum nächsten Mal, sagt der Thorsten.

Ja, hallo und herzlich willkommen. Und hier ist wieder das Friday Night Warm-Up hier auf Radio Regentrudel. Die Sendung, um der es sich alles um die Disco-Kugel dreht und natürlich um Discos, Bars und Club und die entsprechende Musik natürlich. Ja, ich habe schon mal die Plattenteile angewärmt, die Scheiben liegen drauf, die Disco-Kugel dreht sich schon, dann Licht an und gleich geht's los. Am Mikrofon begrüßt euch der Thorsten. Hallo!

Jawohl, die Tramps, Disco Inferno. Und wenn mich nicht alles täuscht, ist das sogar eine Musik, ein Titel aus dem Film Saturday Night Fever mit John Travolta. Ja, die Disco-Musik ist ja bereits schon Ende der 70er in New York entstanden und in anderen Metropolen der USA. Dann nach Deutschland gekommen und nach Europa gekommen ist sie eigentlich erst in den 80ern. In den 70er Jahren waren die Etablissements, wie es so schön hieß, damals, die zeichneten sich da durch eine dynamische Atmosphäre aus. Die Besucher konnten dort zu elektronischer Musik tanzen. Das Repertoire war damals allerdings noch ein bisschen anders. Es setzte sich ganz einfach zusammen aus Funk, Soul, Pop und elektronischer Musik und dann natürlich charakteristisch durch einen bestimmten Rhythmus und eingängigen Melodien. Und die Liedtexte waren dann von heiterer Natur und thematisierten überwiegend dann das Thema Liebe, Freiheit und das Nachtleben. Die Diskothekenmusik der 80er Jahre wiederum wurde geprägt von der LGBTQ-Gemeinschaft, die in diesen Lokalitäten ein sicheres und akzeptiertes Umfeld vorfand. Die Musik dieser Tanzlokale entwickelte sich zu einem integralen Bestandteil und Identität auch der Kultur dieser Gemeinschaft. Ja, wie gesagt, die 80er dann die Hochburg der Disco-Musik. Und ja, in diesem Sinne, wie gesagt, gehen wir auch in die 80er. Und der nächste Titel, den wir haben, das ist, der Titel heißt Spotlight, hat allerdings nichts mit Scheinwerfern großartig zu tun. Und die Interpretin ist Jennifer Hudson und das Debütalbum von ihr hieß auch Spotlight, ist allerdings schon noch ein bisschen jünger, erschien im Jahr 2008 in den Charts in England Platz 11, Deutschland nur die 58 und den US Billboard Charts Platz 24. Na denn, hier ist sie, Jennifer Hudson mit Spotlight. Ja.

Paloma Faith, 30-Minute Love Affair aus dem Jahre 2012. Ja, auch wieder so ein eine Künstlerin, die ganz normal eine Ausbildung gemacht hat als Jazzsängerin und Tänzerin. Dann kam sie durch einen Gelegenheitsjob ins Musikgeschäft und ausgerechnet eine Kundin in dem Dessous-Laden, wo sie gearbeitet hat, konnte ihr dann entsprechende Kontakte vermitteln. Ja, dann wurde ihr angeboten, als Background-Sängerin für Amy Winehouse zu arbeiten. Aber sie wollte dann lieber doch eigenständig eine Karriere machen. Hat sie dann ja auch gemacht. Ihre Bandbreite reichte vom Jazz-Pop der 50er über den Motown-Soul bis zum Funk-Soul der 70er. Diesen Titel, den wir eben gehört haben, von Paloma Faith's 30-Minute Love Affair, hat immerhin im August 2012 die US-Charts erreicht, allerdings nur Platz 50 und hielt sich dort auch nur für 6 Wochen.

Rüder Silva featuring Cassandra Touch Me aus dem Jahre 2001 war das. Ja, Rüder Silva, nicht sehr bekannt in Deutschland, aber es war ein portugiesischer Hausmusikproduzent und die Sängerin Cassandra Fox war eine britische Singer-Songwriterin. Soweit zu diesem Titel. Und ja, ihr hört immer noch die Friday Night Warm-Up hier bei Radio Regentrude. Die 80er Jahre, das war ja auch überhaupt von der Musik her, verschiedene Musikrichtungen gab es. Es gab die normale Disco-Musik, es gab dann diese High-Energy-Musik, Italo-Disco, Eurodance. Also verschiedene Musikrichtungen, die sich immer einzeln verbreiteten, immer das eine mehr, das andere weniger. Diese Musik nahm dann natürlich auch viel Einfluss auf die Mode, die Tanz- und Disco-Kultur zum Beispiel. Man sah verschiedene Anzüge, Kleidung, Klamotten allgemein, ne? Und deswegen war das ein großes Jahr, große Jahre, die 80er Jahre für diese Musik. Die 80er Jahre Musik war halt revolutionär, stilprägend. Michael Jackson mit Thriller zum Beispiel, Madonna, Like a Virgin, das waren so die Gruppen, die die Charts dominierten. Dann entwickelte sich dann auch eine andere Musikrichtung, Run-DMC, Public Enemy, also wieder was Elektronisches kam dazu mit Synthesizer, Drum Machines und dann natürlich MTV, ja, der erste Musiksender überhaupt, der dann auch nach Deutschland kam. Er veränderte auf jeden Fall die Musikbranche und die Musikszene in großen Zügen. Ja, in großen Zügen. Wir gehen jetzt machen einen Schwung in das Jahr 2011. Calvin Harris, auch ein bekannter Disc-Jockey, featuring Kellis mit Bounce.

Euro Superstar, Love Inc. war das auch so eine Gruppe, die in Deutschland und Europa allgemein nicht ganz so bekannt war. Und wie gesagt, das Ganze aus dem Jahre 98. Sie waren mir bekannt, da sie aus Kanada kamen, eben im eigenen Land. Dort erreichten sie zumindest Platz 13 der dortigen kanadischen Charts. In Spanien zumindest den 8. Platz und den 23. Platz in Holland in den Charts. Nun ja, aber wie gesagt, diese Gruppe war nicht ganz so bekannt. Ja, ihr hört immer noch das Friday Night Warm-Up hier auf Radio Regentrude. Zum nächsten Titel, da gibt es eigentlich ein bisschen was zu sagen, aber dennoch nicht so viel, weil diese beiden Damen sind bekannt. Es handelt sich natürlich in dem Fall um Mel und Kim. Wir hören gleich den Titel Showing Out. Mel und Kim, wie gesagt, haben viele Titel gemacht, viele Hits auch zum Beispiel. Und bekannteste Lied war eigentlich Showing Out. Und diese beiden wurden ja produziert im Jahre 86 von Stock Aitken Waterman. Stock Aitken Waterman, ein bekanntes Trio von Komponisten, die zum Beispiel für Rick, um nur einen zu nennen jetzt im Moment, für Rick Astley produziert haben und auch noch für andere Künstler. Showing Out, den wir gleich hören, war zumindest in den deutschen Charts Platz 1 immerhin, hielt sich 19 Wochen dort, in Österreich Platz 12 und in der Schweiz auch Platz 1 für 15 Wochen. Ja, immerhin, diese beiden Mädels, Mel und Kim, haben viele tolle Songs gemacht und alle gut tanzbar. Hier sind sie mit Mel und Kim mit Showing Out.

Ein Riesensprung war das von 1986, Mel and Kim zu Duke Dumont featuring Jack Jones, I Got You aus dem März 2014, jawohl. Und damit hat er die Singlecharts in England gestürmt, dort Platz 1, in Deutschland immerhin Platz 22. Ja, wie war denn das früher eigentlich so in der Diskothek? Wie war das? Ja, wie war das da? Ich kann nur sagen, es war eine schöne Zeit, ja, man hat sich entweder im Freundeskreis getroffen, ist dann geschlossen in die Diskothek gegangen oder zu Zeiten, wo man noch Single war, ich kann davon ja erzählen, ne? Ist ja nicht so schlimm, da ist man dann ganz einfach mal so einsam und allein erstmal so ganz so in die Disco gegangen, hat sich dann da umgeschaut und was getrunken und naja, vielleicht durch ein leichtes Augenzwinkern oder so hat sich dann da ja auch ein Kontakt ergeben. Aber wie gesagt, selbst wenn es keinen Kontakt gab, es war immer super Musik, es war super Stimmung. Und auch wenn man da niemanden zum Sprechen hatte, egal, die Musik hat dann doch vieles entschädigt. Die Musik auch damals schon, ja, heutzutage, okay, nicht mehr ganz so aktuell, aber dennoch, sie wird gespielt und gehört. Und das Ganze ist schon ein bisschen älter. Hören wir mal rein, hier, bisschen ältere Version schon. Die Jacksons, Can You Feel It? Und auch etwas länger, 6 Minuten. Hier sind sie, die Jacksons.

Urban Cookie Collective mit Feels Like Heaven, da ist er wieder, der Frosch, aus dem November 1993, auch so ein Eurodance Project aus Manchester, aus England. Ja, ihr hört immer noch das Friday Night Warm-Up hier auf Radio Regentrude. Ja, und apropos Kontakte, Diskothek und so weiter. Ja, wie ist das denn heute, ne? Ja, früher hat man dann sich persönlich angesprochen in der Diskothek und unterhalten und dann hat man gemerkt, ja, da funkt so ein bisschen was oder auch nicht, je nachdem, ne? Ja, wie ist es denn heute überhaupt, ne? Ja, heute geht man dann zwar noch in den Club oder in eine Bar und entweder alleine oder halt mit einer Gruppe zusammen, wie auch immer. Aber es gibt ja auch inzwischen diese Dating-Apps, ne? Da klickt man dann herum und guckt dann, ah ja, sieht nett aus oder das Profil, alles ganz schön und gut und könnte passen. Und dann verabredet man sich, beziehungsweise erstmal chattet man ja so ein bisschen und telefoniert auch mal. Ja, und dann kommt es dann zu einem Kontakt. Ja, und dann ist es soweit, das erste Date ist da und beim persönlichen Kontakt dann im Café oder in einer Bar, da entscheidet sich dann natürlich, ja, geht es weiter oder war es das schon, ne? Ja, und wie gesagt, ich kenne so einige Beziehungen, die sind tatsächlich durch solche Dating-Apps zustande gekommen und wie gesagt, es kann anstrengend sein und man muss da auch ein bisschen genau hingucken, aber es kann auch zum Erfolg führen. Ich kann davon wirklich ein Lied singen und kann sagen, ja, es kann funktionieren.

Ja, okay, und das war's dann schon wieder. Das war das Friday Night Warm-Up hier auf Radio Regentrude. Ich hoffe, es war für jeden was dabei und ihr konntet ein wenig mittanzen. Und ja, die Musik soll ja auch dazu motivieren, mal wieder in die Disco oder in einen Club zu gehen. Ja, ich sag dann vielen Dank fürs Zuhören und euch alles Gute weiterhin. Und ja, bis zum nächsten Mal. Sagt Tschüss, der Thorsten.

Und einen wunderschönen guten Abend hier bei Radio Regentrudel zu den nächsten etwa, naja, zwei Stunden Rockerplatt. Hätte unser Jürgen Bruch nicht für eine wunderbare Sendung mogt, könnte man einfach so säcken. Aber wo er wie im letzten Song sagt, wo der eine Chor hinkommt, wie Oberholzklau, da habe ich dann überlegt, so, ha, und schon ist das Kopfkino wieder in Gang und man hat Gedanken. Ja, kann man mal so Stone lohnen. Dann natürlich ein Hello to all the Tauhörer hier im World Wide Web, die uns über den Stream von Radio Regentrudel hören können. Und natürlich zuletzt all die Anwesenden im Chat. Wieder schön, dass ihr da wegen seid. Das ist eben Joe Satriani mit Crowdchant, einfach nur ein wunderbarer aber der Song, der geht richtig für die Feld und man denkt immer so, no got it F. Als nächsten habe ich den Gitarristen von Billy Idol Dobby, nämlich den Steve Stevens, der hat auch mal ein Solo-Album gebracht und ja, links passend das so nennt, dass man überlegt, passt eigentlich auch zu hier heutigen Titel, wer hier kommen, Atomic Playboys.

Wie habt ihr Jobi Radio Regel wunderbare Bemusterungspunkte? Da kann man immer wer senken, unter anderem dann auch Bob-Media. Ohne die habe ich die nächste Band Jaded Heart mit Sicherheit irgendwie gar nicht kennengelernt. Das der wunderbare Musikmuckendeich, da tut man Klicks. Hier kommen sie mit Buried Alive.

Ah, das gibt so Momente. Der eine oder andere liftet dann zum Beispiel einmal am Dach über Arbeit oder so. Da kenne ich auch so einige Exemplare. Die sind dann, das gibt dann Momente, da sind sie nur noch am Bögen. Der habt schon recht. Sich zu aufregen, habt ihr auch recht. Leider erwischt er den häufig nur den Falschen, aber immer ist immer wieder interessant, ob das der Titan zu warten hat. Vielleicht ist dann für Dissolute der nächste Song main. Hier sind Strange Ways mit Every Time You Cry.

Man könnte ja säcken oder sich vielleicht mal mit Lütbe in Trüche erinnern. Das gibt immer so eine gewisse Notiz früher, irgendwelche Künstler, die denn ganz groß sind, ganz bekannt wen sind, oder man auch bekannt. Und irgendwann, viele Jahre später, kann man sich gar nicht mehr so recht an die erinnern, aber die Lieder, dem wird man nicht vergehen. Zum Beispiel in den 80ern, damals Italio Disco, da kennen noch viele die Songs. Beim nächsten Künstler auch. Damals das Album hat mich Gleeks überzeugt. Pictures for Pleasure. Ich meine Charlie Sexton, wie kommt er mit? Impressed.

Sie können schon sagen, was sie wollen. Wenn sie nicht im Krankenhaus liegen, da arbeiten müsste oder sonstiges, und das Tiet, wo hält man sich denn am liebsten auf? Go, Puten. Mit den Nachbarn ist ein bisschen am Schnacken, vielleicht auch noch was Keules trinken, was auch immer. Und dann natürlich am liebsten Door. Wovon der nächste Song handelt da? Nun kommt Lita Ford mit Garden.

Für Hidden Hap Strange Ways sich Gedanken mog über die Tiet, wenn man dann am Brüllen ist oder auch ja, am Weinen ist und dann, ja, man für eine Tiet dann abbringen kann. Docken, der mog sich dann über die Menge der Tränen wohl Gedanken. Hier kommen sie mit So Many Tears.

0: Nun kommt mal zwei Songs nebeneinander. Beim ersten Song würde ich sagen, ja, wenn man sich das überlegt, da halt, du bist ein Schönheitswunder und gerade weil man im Fernsehen kriegt, da halt, irgendwann ist das mal gold. Und dann kriegt man einfach so dann. Habt ihr eigentlich noch was zu leben? Omf hat dann einfach gesagt, wer schön sein will, der muss leiden. Und achran habe ich Udo Lindenberg, der hat sich mal Gedanken, ganz aktuell, ja, letzter Weg, dann Mecklenburg-Vorpommern, Düsseweg sind Kommunalwahlen in Niedersachsen, der Weg Dordorf in Landtagswahlen in Berlin. Da sollte sich doch eine Person mal so ganz schön Gedanken machen und da hätte er nämlich Leaks No Impf gesagt, hallo kleine Angie, das merke ich mir.
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0: Es war ein kurzes Glück, da sagt sie noch leise an meiner Tür: Tschüss, Udo. 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
1: Ja, und nicht nur, hey, hätte sich Gedanken muck, nee, auch ne Band und Erlangen, wir kennen sie all als JBO. Ja, und ich glaube, im Moment ist das ein aktuelles Thema. Sie lehnt halt nicht unter dem Profiler, muck, das wird auch mal sagen, das ist Mist, das will ich ändern. JBO sagt ganz einfach, Angie, quit living on dreams und ach, da habt ihr noch einen Lüttenhinweis in eigener Suche, damit sie unbedingt mal anhören.

Angie, ja. Komm, come on. Steh auf, bitte. Die machen dich ganz nass, schon spät. 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Verstehst du nicht? Wo sind deine Freunde? 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Wem genau willst du denn dienen? Mir? Uns?

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Wir unterbrechen unser Programm für eine wichtige Suchmeldung der Polizei. Vermisst wird die 55-jährige Angie Merkel aus Templin in der Uckermark. Besondere Kennzeichen? Sie hat als kleines Mädchen ihr strahlendes Lächeln an den Teufel verkauft, damit sie einmal die erste Bundeskanzlerin Deutschlands wird. 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
1: Und wenn man der eine oder andere sagt, Mann, ist das ein schönes Stimme. Jo, du kannst ja auch gleich sagen, Urmeline kommt, Numi, ab 22 Uhr mit ihren Blues Notes. Eine wunderbare Sog. Und ja, das ist nicht nur eins. Wir haben hier auch noch wunderbare Bewusstseinspartner. Wir haben hier ein wunderbares Team. 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Das Fade von Boben, das sind eine Moderatorenbewerbung. 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Es lohnt sich und es muckt einfach nur richtig fails boos. Zu den Bewusstseinspartnern, da gehört zum Beispiel auch die nächste Band Tau. Schönen Dank Richtung Napalm Records. Für die Band Visions of Atlantis. Ja, irgendwann hätten wir das mal bräucht, wovon der Song handelt. Hier ist nämlich The Ark.

Das gibt schon so viele Lüde, die einfach sagen, dass, oh, ich weiß alles unbedingt nichts mehr mocken und nur denken, wo ich auch nicht und Lierenbrücke auch nichts mehr tue, ich weiß schon alles. Nee. Immer wer neugierig wie ihn, immer sich wieder informieren, das ist ganz wichtig. Scorpions hätte man nämlich auch gesehen mit Don't Stop at the Top. Und Acheran, da habe ich wieder was richtig Schönes, so wie Iron Maiden mit Corp, Somewhere in Time. Zwei richtig schöne Songs. Ich wünsche dir viel Spaß.

Wie das ein Song fällt mir immer ein, wie man denn damals natürlich hat und glücklich wen ist. Ein Maiden ist was Wunderbares. Bei den nächsten Band auch immer wieder interessante Keyboarders in der Loge für drei verschiedene gute Sängerinnen, wunderbare Stücke zu schreiben. Ja, wir melden wohl ganz klar. Tuamas Holopine, Keyboarder be Nightwish und hier sind sie mit Bear Grace Misery.

Oh, ja, in Italien sitzt eins unter Partnerlabel, nämlich Scarlet Records. Eine wunderbare Band, Herr Zedor, nämlich mit Darkmoor. Und der nächste Song, ja, den kennt ihr, glaube ich, von den Metal Roses. Hier sind sie mit It Is My Way.

Aber der Metal Roses kommt noch nicht, aber Jivak, dann wenn Judison Song hört, dann ist das wer so weit und die wunderbare Sendung beginnt. Ja, kommen wir nun der Band. Ja, der ist mal wie den Scorpions wegen. Ganz am Anfang, der gute Michael Schenker. Hätten sie eine Band Zipsmoke und hier ist eben vom Album Perfect Timing mit Get Out und Achran ein Lüttenhinweis, nochmal ein eigener Such, wenn man sich mal mit dem Moderator der Konzentrate unterhalten.

Na, Lust mit uns zu chatten? 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

Genauso einfach, wie sie das anhören, da ist er nämlich auch. Wie auch Marlene das schon gesagt hat, Nickname Uzun. Und schon kann man sich mit uns noch holen während der Sendung. Nicht nur über die Sendung als solches, über das, was wir sechtet, vielleicht auch was anderes, also von daher immer was Schönes to be. Für den nächsten Band können wir wieder sagen, danke Richtung Partnerlabel Napalm Records. Hier kommen Delane mit Army of Dolls.

Ah, die nächsten zwei Songs, einfach nur, wer wunderbar zu hören, zum ersten kommt Queensryche und die sechs nämlich einfach, ja, nicht nur was schnacken, da dann auch mucken, aber auf jeden Fall das auch deutlich mal säcken und ach, dann habe ich nochmal ein mit, ja, nun kommt der Song Speak und ach, dann habe ich dann ein Maiden mit Aces High. Wunderbare Stimmen von den beiden, mit meiner Chance.

Wie Rockmusik ist halt so, manchmal wird man so richtig umpusten und denken, hui, was ist denn durch die Tür und Scorpions habt ihr mal so fast als Hymne in den 80ern richtig um Punkt durch, hier ist Rock You Like a Hurricane.

Für den nächsten Band würde man sagen, eigentlich ist das ja nur ein Projekt von Tobias Sumnet, aber der hört sich dann für Avantasia immer wunderbare Stimmen zu summen. Biok im nächsten Song wieder Bob Catley von Magnum. Hier kommt sie und sagt dann, jo, der Kristallkugel hätte ich auch gern. Oder wie sie jetzt sagen, da The Looking Glass.

Wenn man so richtig auf den Text achtet, dann hört mich wohl ein Blutbeten versammeln. Nicht Kristallkuh, sondern hört sich eher an, als wenn sie ins Spiegel besingen da, wenn man so ein bisschen kiekt und vielleicht mit dem noch zufrieden ist, was man zu sehen bekommt. So schallert ja auch wen. Irgendwie habe ich jetzt so richtig, für mich persönlich, schönes Dimdobi, der richtig gewaltige Kraft hat. Nun kommen die nächsten beiden Sänger auch für grandios. Zum einen Queensryche Geoff Tate mit Jet City Woman. Und Acheran, der Gaude Rob Halford mit seinen Evangelist Priests und der Creatures of the Night. Aber hier sind ja nicht böse Kreaturen unterwegs, sondern für mich zumindest aktenschöne Musik, oder? Wie seid ihr da?

Ja, wie die nächsten Band. Ich habe die Finn schon mal gespielt und nochmal richtig Dank Richtung Bob Media, unser Partnerlabel. Tolle Band Jaded Heart. Die habt auch wunderbare Songs. Ja, wollen wir kicken. Hier habe ich My Destiny, nicht von Jennifer Rush, nicht von Leaf's Eyes, sondern eine andere Version mit Jaded Heart. Nur den liebsten Nomen.

wenn man mich fragen deit, also Rock ist für mich einfach nur eine wunderbare Musik und ja, damals in den 70ern hab Kiss das überlegt und ja, das können wir so unterschrieben. Zumindest hab ich so das auch fast als Motto, weil wenn ich was führen will, dann ihren. Hier kommt sie mit Rock'n'Roll All Night.

zwei Songs ist das noch so weit, dann kommt so unsere Omeline mit ihren Blues Notes. Und immer wieder frucht man sich dann wie im Übergang, was ganz passend ist hier im Norden. War das was? Das war was. Das ist kein Gebrabbel, sondern Glanzklore Uzo. Aber mit schön überraschend los. Nun kommen erstmal Nickelback mit What Are You Waiting For?

Genau, nun kommt der Moment, wo ich sagen muss, der letzte Song läuft an. Ich sage schönen Dank fürs Tauhören Richtung Krankenhausfunk, das Krebs King Barmbek in Hamburg, Richtung Stream und Richtung Chat. Aber ich sage nun ganz einfach dranbleiben, weil nun kommt nun Berlin mit den Blues Notes. Und wie ich das vorhin schon vertellt habe, nun kommt der große Frucht, die ich mir so vorhin gestellt habe. Passt der Song nun als Übergang zu Umberline hin? Nun nehmen wir den Satz, den ich schon genannt habe, mit wartet, wart, dat wart, wart, da glaube ich auch dran. Bis nächste Weg, ich wünsche noch viel Spaß mit Umberline dranbleiben und ich sage für diesen Moment danke fürs Tauhören und tschüss. Und nun kommt Cinderella mit The Last Mile.

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Ich wünsche einen wunderschönen guten Morgen. Naja, zumindest für die Leute, die Nachtdienst hatten. Ja, schönen guten Abend und mal wieder diesmal Afterwork Mini, also eine Stunde Nachrichten, die nicht in allen News-Tickern sind. Garniert diesmal mit einem bisschen Symphonic Metal. Ja, ich habe in der letzten Zeit ganz, ganz viele Promos durchgehört und da war ganz viel Bluegrass und bla und sowas in der Art und Country und jetzt brauche ich einfach mal wieder ein bisschen Metal. Aber halt auch mal ein bisschen was Älteres, ist ja auch nichts gegen einzuwenden. Deswegen gibt es jetzt erstmal von den Blutengel, der Himmel brennt und in der Zeit gucke ich mal, was Omeline denn da so Schönes an Nachrichten rausgesucht hat.

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Ja, wenn denn der Himmel brennt, habe ich auch schon mal gleich die passenden Nachrichten. Und zwar James Webb mal wieder. Das kosmische Netz bildet das Gerüst des Universums. Das James Webb Weltraumteleskop zeigt bisher unbekannte Details bis zurück in die Frühzeit des Universums. Also ziemlich weit zurück. Ein Team von Astronomen hat die bisher präziseste Karte des kosmischen Netzes erstellt, der größten Struktur im Universum. Die Karte basiert auf Daten, die mit dem James Webb Weltraumteleskop erfasst wurden. Das kosmische Netz ist ein Gerüst aus miteinander verwobenen Filamenten aus dunkler Materie und Gas. Wobei man irgendwie noch gar nicht so wirklich weiß, ob es dunkle Materie überhaupt gibt, aber egal. Zwischen diesen befinden sich riesige, fast leere Bereiche, sogenannte Voids. Es bildet das Grundgerüst des Universums und verbindet Galaxien und Galaxiehaufen zu einer komplexen und weitreichenden Struktur. Es ist sozusagen das Gerippe des Universums. Naja, Superlative kennen die Astronomen ja, ne? Cosmos Web heißt das Projekt, das von University of California initiiert wurde. Es ist das bisher größte Beobachtungsprojekt des James Webb Space Telescope. Der betrachtete Bereich des Himmels ist etwa so groß wie drei volle Monde. Die Karte umfasst 164.000 Galaxien und reicht zurück bis in die Frühzeit des Universums. Cosmos Web sei so konzipiert, dass den weiteren tiefen Blick bietet, der nötig sei, um das kosmische Netz zu sehen. Hauptautor der Studie ist dieser Hossein Hatamnia. Und ja, ich weiß jetzt nicht, was uns das bringt, aber interessant finde ich es trotzdem. Jetzt haben wir also ein Gitter für das kosmische Netz. Auch schön. Musikalisch haben wir jetzt Simply Red mit Holding Back the Years. Ich dachte mir, das passt auch irgendwie so im weitesten Sinne.

So, jetzt haben wir genug rumgeschnulzt. Als nächstes gibt's Symphonic Metal. Aber erstmal gibt's etwas von meinem Lieblingsbetriebssystem. Ja, genau, Windows. Weil, ihr wisst ja, ich wollte es nochmal sagen. Ich weiß, warum ich Linux benutze. Die US-amerikanische IT-Sicherheitsbehörde CISA warnt vor aktuellen Angriffen auf mehreren Microsoft-Lücken und eine Schwachstelle im Adobe Acrobat und Reader. Die älteste der attackierten Schwachstellen hat bereits 18 Jahre auf dem Buckel. Microsoft liefert Updates für den unter Beschuss stehenden Microsoft Defender und nennt manuelle Gegenmaßnahme für den BitLocker zum Schutz vor der Yellow Key-Attacke. Also das Betriebssystem ist so sicher, dass der User regelmäßig selbst ins Eingemachte gehen muss, wenn er sein Betriebssystem halbwegs sicher haben möchte. Insgesamt listet die CISA 7 attackierte Sicherheitslücken auf, darunter ein Pufferüberlauf im Windows Server Service aus Windows 2000 bis 2000 Server 8, dann eine auf 2009 und zwei gut abgehangene Sicherheitslücken im Internet Explorer von 2010. Die sind irgendwie alle immer noch nicht so wirklich gepatcht, scheinbar. Aber auch in aktueller Software findet sich derzeit angegriffene Sicherheitslücken. Microsoft hat in der Anti-Malware-Software Defender einerseits eine Rechteausweitungslücke ausgebessert, die auf inkorrekte Linkauflösung vor Dateizugriffen basiert und nach erfolgreichem Missbrauch Zugriffe mit Systemrechten ermöglicht. Schade auch. Außerdem ermöglicht eine Sicherheitslücke, den Anti-Malware-Dienst lahmzulegen, was besonders sinnvoll ist.

Sendung kann ich gar nicht machen, wie es da bei Microsoft Sicherheitslöcher gibt. Aber okay, so sei es. Ein weiterer Sicherheitslücke im Defender ermöglicht Angreifern aus dem Netz das Einschleusen von Schadcode. Auch hier soll das Update bereits automatisch erfolgt sein. Angriffe hierauf wurden demnach aber noch nicht beobachtet. Die Microsoft Malware Protection Engine ab Version bla bla bla und Microsoft Defender Anti-Malware Plattform ab Version bla bla bla enthalten die Korrekturen für alle drei Lücken. Wahnsinn. Microsoft reagiert außerdem auf die Schwachstelle im BitLocker, die den Codenamen Yellow Key erhalten hat. BitLocker-Laufwerke lassen sich dadurch von Unbefugten recht einfach entsperren. Das Risiko stuft Microsoft nicht sonderlich hoch ein. In dem Schwachstelleneintrag beschwert sich Microsoft zunächst darüber, dass die Veröffentlichung des Proof-of-Concept-Exploits gegen die abgestimmten Beast Practice für den Umgang mit Sicherheitslücken verstoße. Ja, aber wir erinnern uns dunkel dran, irgendwie der Typ, der diese ganzen Löcher publik gemacht hat, der hat da irgendwie Probleme mit Microsoft gehabt. Vielleicht waren die ein bisschen zu überheblich und haben ihn einfach scheiße behandelt. Keine Ahnung, wissen wir nicht. Aber ganz ohne Grund wird das nicht machen. Dann nennen die Entwickler Gegenmaßnahmen, die Schutz vor dem Angriff liefern sollen. Das beschriebene Verfahren ändert die Windows-Wiederherstellungsumgebung, so dass darin der Boot-Exec-Eintrag autofstx.exe aus dem WinRE-Registrierung entfernt wird. Ah ja. Außerdem soll das Hinzufügen einer PIN zum Entsperren vor dem Angriff schützen. Oh ja. Also muss ich ja ganz ehrlich sagen, als Windows-User hast du eigentlich nicht viel was anderes zu tun, als dich vor Angriffen zu schützen. Und wenn du die ganzen Schutzmaßnahmen selbstständig abgemacht hast, dann dürfte der Arbeitstag schon ziemlich vorbei sein. Aber ihr wollt das ja nicht anders haben, ne? Sonst würdet ihr ja Linux benutzen. Gut, ich als nächstes im Angebot, jetzt wie gesagt endlich mal wirklich Symphonic Metal mit Beyond the Black und In the Shadows.

Ja, dass so eine KI voll viel krass schlau ist, hatten wir ja schon häufiger. Also eine KI ist definitiv strunzdumm. Aber ja, gibt es nochmal was Neues. Ich finde es ja faszinierend, auf was für Ideen die Leute kommen, KIs mal zu testen. Wer recht hat, hängt offenbar davon ab, in welcher Sprache man fragt. Zumindest wenn eine KI die Antwort gibt. Für den Einsatz von künstlicher Intelligenz an Schulen gibt es zahlreiche Hindernisse. Obwohl Griechenland nun mit einer Initiative vorprescht, zeigt sich an einem urgriechischen Thema die Grenze der aktuellen LLMs. Mitunter kann ein in der Formulierung gleicher Prompt je nach verwendeter Sprache unterschiedliche Ergebnisse liefern. Wissenschaft und Lehre leben aber davon, dass gleiche Experimente vergleichbare Resultate liefern müssen. Ja, aber nicht bei einer KB, also künstlichen Blödheit. Die mögliche Rolle der künstlichen Intelligenz in der Schule ist bei Telepolis bereits mehrfach diskutiert worden. Dass die KI künftig fester Bestandteil unserer Schule wird, daran hat auch die UNESCO leider keinen Zweifel. Die Frage bleibt, wie sie zum Nutzen der Menschen und nicht als künstliche Verdummung eingesetzt werden kann. In Deutschland fehlt es noch an eindeutigen Regeln und Vorschriften zur KI in den Schulen. Da fehlt es noch einiges an anderem bei KIs. Es gibt Handlungsempfehlungen der Kulturministerkonferenz. Gerichtlich wurde bestätigt, dass selbst der kleinste, nicht angemeldete und nicht explizit erlaubte Einsatz von KI bei Hausaufgaben eine unerlaubte Täuschungsversuch ist. Somit gibt es dafür eine 6. Tjo, dumm gelaufen. Die Möglichkeit, KI für Hausarbeiten einzusetzen zu können, hat den deutschen Schülerinnen und Schülern zudem eine schwierige Beweislastumkehr beschert. Weicht die Qualität der Hausaufgabe vom übrigen Eindruck der Lehrkräfte im schulischen Alltag ab, gibt es ein Problem. Dann gilt der Verdacht, dass KI zum Einsatz kam, so lange als gesichert, bis das Gegenteil bewiesen wird. Ja, ist auch total schwierig, ne? Man stellt dem Schüler ein paar Verständnisfragen zu dem, was er da als Text abgegeben hat, und schon weiß man, ob er das ausgearbeitet hat oder nicht. Weil wenn er das ausgearbeitet hat, dann hat er es auch begriffen. Und wenn er es nicht begriffen hat, dann hat er es einfach nur stumpf abgeschrieben. Eigentlich ganz einfach. KI und Schule, das bedroht in Deutschland wie so vieles zu einem Thema überordneter Bürokratie zu werden. Die Griechen wollen es besser machen. Griechenland, das Deutschland bei der Digitalisierung des Staatswesens überholt hat, was ja auch keine Kunst ist, möchte dagegen auch bei der KI zum Vorreiter werden. Kann das gelingen? Die Ankündigung einer diesbezüglichen Initiative erfolgt am Montag, den 11. Mai, im Rahmen der Sitzung des Ministerrates für Bildung und Sport der Europäischen Union in Brüssel. Dort erklärt die griechische Ministerin für Bildung, Religion, Sport, Sophia stolz, dass Griechenland als erstes Land einen umfassenden Rechtsrahmen für den sicheren, transparenten und pädagogisch verantwortungsvollen Einsatz der KI im schulischen Sekundärbereich einführt. Boah. Für den Einsatz der KI in Schulen gibt es nun verpflichtende Regeln. In einer gemeinsamen Erklärung den Ministerien für Bildung und digitale Verwaltung heißt es, Ziel ist es, dass die Technologie als Lernhilfe dient und nicht als Ersatz für persönliche Anstrengung, kritisches Denken oder die Lernfähigkeit. Weiterhin wird betont, die Nutzung von KI-Tools bleibt für Schüler und Lehrkräfte freiwillig. Sie ist nicht an die Leistungsbeurteilung gekoppelt und erfolgt stets unter Aufsicht von Lehrkräften. Zusammenfassend lässt sich sagen, dass in Griechenland künftig der unterstützende Einsatz der KI bei Hausaufgaben prinzipiell erlaubt sein wird. Komplett mit KI geschriebene Hausarbeiten führen zur Wertung als Leistungsverweigerung. Ah, ja. Das beweis mal. Ich meine, die Schüler sind ja auch nicht völlig blöd, ne? Ich meine, so ein KI-Text kann man ein kleines bisschen umformulieren, dann erkennt man nicht mehr, dass er von der KI kommt. Also, okay, das wiederum bedeutet, dass der Schüler, der den KI-Text umformuliert, so dass man nicht mehr erkennt, dass er von der KI kommt, dafür muss er den Text verstehen, den Text analysieren und den Text dann inhaltsgleich umformulieren. Okay, das ist etwas, was 98% der deutschen Kinder in der Schule nicht mehr können. Die verstehen ja nicht mal mehr einen Nebensatz neben dem Hauptsatz.
Okay, also das Problem haben wir in Deutschland dann schon mal nicht. Ah ja, lange Rede, kurzer Sinn. Irgendwie ist das alles mit der KI ein bisschen strange und das ist ein Werkzeug und man sollte es auch als ein solches behandeln. Und ja, Schüler sind stinkefaul. Und nein, wir waren kein Stück anders. Wir haben auch abgeschrieben, wir haben uns gegenseitig die Hausaufgaben ausgetauscht, wir haben in den Klausuren voneinander abgeschrieben und. Wenn wir eine KI gehabt hätten, hätten wir uns genauso verhalten. Weil Schüler sind von Haus aus effizient. Maximales Ergebnis mit minimalem Aufwand. War schon immer so. War schon bei unseren Großeltern so und auch bei unseren Urgroßeltern. Nur die technischen Möglichkeiten zum Schummeln, die sind in der Zwischenzeit ein bisschen anders geworden. Ich erinnere mich da dunkel an eine Fachrechenklausur, wo wir dann bei, da ging es um unterschiedliche Zahlensysteme, ne? Binär in Hexadezimal umrechnen und so weiter und so fort. Ja, wir haben dann auch eigentlich als Scherz grinsend unseren Mathe-Pauker gefragt, ob wir einen Taschenrechner benutzen dürfen. Dieser Mathe-Pauker kam aus dem Wirtschaftsbereich. Das heißt, der kannte nur Wirtschaftstaschenrechner. Wir waren aber ein technischer Bereich und hatten dementsprechend auf Technik spezialisierte Taschenrechner. Ob die ein bisschen blöd geguckt haben im Lehrerzimmer, als diese Klausur einen Klassendurchschnitt von 1,0 hatte und die gesamte Klasse locker flockig entspannt in der Hälfte der Klausurzeit fertig war. Und ich möchte nicht wissen, wie groß das Gelächter war, als er von den Technikpaukern erzählt hat, dass er einen Taschenrechner erlaubt hat. Ja, wir waren auch kein Stück besser. Wir haben den Taschenrechner genutzt, wir konnten es. Warum sollen wir selber rechnen, wenn es der Taschenrechner für uns machen kann? Ja, so mal ganz ehrlich, wir waren kein Stück anders. Aber das vergessen wir natürlich gerne. Jetzt für euch Mystery of a Blood Red Rose von Avantasia.

Ach ja, und ein weiteres Thema, das gerne von unseren Faschos ignoriert wird. Also mal ganz ehrlich, jeder vierte Arzt in Deutschland kommt nämlich aus dem Ausland. Dabei spielt, also Deutschland braucht ausländische Ärzte. Nee, brauchen wir nicht. Zumindest sagt das unser Dobrindt und unser Friedrich, weil die wollen ja so 6.000 bis 7.000 syrische Ärzte zurück nach Syrien schicken. Und gleichzeitig wandern einheimische Mediziner reihenweise ab. Oh, kann ich mir gar nicht erklären. Bei diesem wunderschönen Gesundheitssystem hier in Deutschland. Okay, kann ich doch verstehen. Also vor der Aussage, dass es ohne Einwanderung qualifizierter Fachkräfte für Deutschland keine erfolgreiche Zukunft mehr gibt, fürchtet sich die Politik und kommuniziert diese Angst auch offensiv. Dabei spiegelt diese Entwicklung letztlich nur eine jahrzehntealte Tradition der USA wider, die hochqualifizierten Arbeitskräfte aus dem Ausland die Möglichkeit boten, mehr zu verdienen als in ihrem Heimatland, das ihre Ausbildung finanziert hat. Ja. Und um im Ausland mehr zu verdienen als in Deutschland, da muss man sich vor allen Dingen in der Medizin nicht wirklich anstrengen. Zuzüglich weit, weit bessere Arbeitsbedingungen im Ausland? Dumm gelaufen. Im Gegenzug erschwerte die USA ihren Gästen die spätere Abwanderung durch das einschlägige Steuerrecht. Im Falle eines Wegzugs müssen Auswandernde einen beträchtlichen Anteil des in den USA erarbeiteten Vermögens als Steuer zurücklassen. Wer zudem die US-amerikanische Staatsangehörigkeit angenommen hat, bleibt auch nach dem Wegzug in den USA einkommenssteuerpflichtig, selbst wenn er nicht mehr dort lebt. Lange Rede, kurzer Sinn. Also unser Dobrindt möchte ja die Zuwanderung massiv begrenzen und ist auch ganz total stolz darauf, dass es ihm gelungen ist. Tausende von medizinischen Fachkräften wandern aus, Pflege und auch Ärzte. Wenige kommen wieder zurück. Von denen, die da sind, möchte die CDU ganz gerne 6.000 bis 7.000 Syrer wieder zurückschicken, weil sich das bei den Faschokumpels ganz gut macht. Man muss eigentlich nicht Raketenwissenschaften studieren, um zu begreifen, dass das endgültige Ende unseres Gesundheitssystems ist. Und es reicht eigentlich, die mathematischen Fähigkeiten eines Grundschülers in der vierten Klasse, der Addition und Subtraktion beherrscht, um zu begreifen, dass das eine richtig dumme Idee ist. Aber ja. Warum sind unsere Politiker wohl so geil auf KI? Ach ja, richtig. Wo die BI fehlt, muss eine KI das kompensieren. Ja. drei Stück am Stück. Crown of Glory mit Storm. Windrose mit Age of Conquest. Und Visions of Atlantis mit Lost. Ich weiß nicht, wann unsere Politelite das Denken verloren hat, minimale Hirnkapazitätsnutzungsfähigkeit verloren hat. Keine Ahnung, aber verloren haben sie viel, dafür aber unglaublich viel Geld verdient. Vielleicht ist es einfach so, dass nicht das Alter politisches Denken zerstört, sondern einfach nur stumpfe, plumpe Korruption, bei der man weiß, dass man nicht zur Rechenschaft gezogen wird, weil man CDU-Politiker ist. Wäre eine Möglichkeit.

Kurze Pause, wir wollen ja jetzt nicht übertreiben. So viel Zeit haben wir jetzt auch nicht. Einen möchte ich euch noch präsentieren, bevor denn die Stunde schon wieder vorbei ist. Ach ja, so eine Stunde ist nicht wirklich viel Zeit. Wie wäre es denn mal mit ein bisschen was aus der Forschung und zwar was Sinnvolles? Forscher nutzen Vakuumprozess zur Herstellung von effizienten Tandem-Solarzellen. Zur industriellen Produktion muss bei Tandem-Solarzellen die Perovskitschicht großflächig und gleichmäßig aufgetragen werden. Forscher haben das nun geschafft. Ein Forschungsteam des Karlsruher Instituts für Technologie, KIT, und der Universität Valencia hat es erreicht, mittels eines Vakuumprozesses dünne Perovskitschichten zur Herstellung von Perovskit-Silizium-Tandem-Solarzellen großflächig, gleichmäßig und schnell aufzubringen. Der Herstellungsprozess von solchen Solarzellen, die einen Wirkungsgrad von bis zu 24,3% erzielen, kann für die industrielle Fertigung so nahezu beliebig skaliert werden. In Tandem-Solarzellen werden die Halbleiter Perovskit und Silizium dazu genutzt, um verschiedene Wellenbereiche des Sonnenlichts bei der Photovoltaik zu nutzen. Die obere Perovskit-Schicht nimmt kurzwelliges Licht auf, die untere Siliziumschicht langwelliges. Durch diese Kombination können Tandem-Solarzellen einen höheren Wirkungsgrad erreichen. Die Herstellung ist jedoch nicht ganz einfach. Die Perovskit-Schicht muss bei der Produktion sehr dünn, gleichmäßig und großflächig aufgetragen werden. Zugleich muss das schnell und zuverlässig funktionieren, um den Herstellungsprozess skalieren zu können. Die Forscher des KIT und der University Valencia nutzen ein schnelles Vakuumverfahren auf Basis der Closed Space Sublimation, CSS. Yep, nicht das CSS von deiner Homepage. Um dies zu erreichen, zusammengefasst haben sie die Forschungsergebnisse in der Studie Closed Space Sublimation aus Versatile Deposition Process of Efficient Perovskit Silicium Tandem Solar Cells. Die in Nature Energy erschienen ist. Dabei werden Ausgangsstoffe verdampft, die auf die Siliziumzelle in nur wenigen Millimetern Entfernung von der Metallquelle treffen. Sie reagieren dort zu einem Perovskit-Schicht. Pro Beschichtung werden nur geringe Mengen des Ausgangsmaterials benötigt, betonen die Wissenschaftler. Das Quellmaterial kann auch weiterverwendet werden. Mit der Closed Space Sublimation konnten wir auch die anspruchsvollen organischen Ausgangsmaterialien ohne Lösungsmittel und in kurzer Zeit auf Silizium aufbringen, erklärt Sophia Kosas-Bariontos, eine der beteiligten Wissenschaftlerinnen von der University Valencia. Im Experiment war die Umwandlung nach 10 Minuten abgeschlossen. Für ein Vakuumverfahren ist das ein wichtiger Fortschritt. Damit die Perovskit-Schicht auch die gewünschte Wellenlänge aufnehmen kann, muss die also lange Rede, kurzer Sinn, sie haben da was rausgefunden und haben damit den Wirkungsgrad von Solarzellen massiv erweitert. Was eine richtig feine Sache ist, definitiv, muss man mal so sagen. Gut, damit sind wir auch am Ende der Sendung angekommen. Und ich sage Tschüssikowski, winke, winke und habe noch viel Spaß im Programm. Tschüssikowski sage ich mit, ja, Van Canto, Metal Voice Musical und Battle Day's Dawn.